0: Ja, ich sehe gerade.
1: Ich sehe das.
0: Can you ask the CPD? Come outside.
1: That's affirmative. We are attempting